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Diesmal gehen wir gleich ins Musikjahr 1973 zu einer englischen und einer deutschen Nummer 1 vom Komponistenteam Nicky Chinn und Song dabei, den kennt

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Und in diesem Interview, da treibt der Nicky Chinn diese Geschichte auch noch zum Höhepunkt, wenn er dann als endgültige Bedeutung von Can the Can die Schlussfolgerung zieht, dass auch die aufreizendste Frau einen Mann nicht im fast wörtlichen Sinn einmachen kann, wenn er das nicht möchte. Und nur deshalb braucht der Nicky Chinn eben eine Frau, um diesen Song zu singen, damit das Wortspiel auch ordentlich passt. Mit der Bassistin im Lederdress, Susie Quattro und Can the Can.

Ich fand zur Vesperzeit in einem Dom mich wieder und setzte mich im Seitenschiff auf eine Holzbank nieder. Schräg vor mir saß ein Mann, der spielte dort mit Karten. Sie müssen damit, sprach ich, bis nach der Messe warten. Der Fremde hob den Kopf und sah mir ins Gesicht. Verzeihen Sie, mein Herr, aber ich spiele nicht. Kommt mit hinaus, sagt er, indem er sich entfernt. Ich zeig Ihnen, was man von meinen Karten lernt. Und draußen im Portal dort, wo es niemand stört, hat mir der Fremde dann sein Kartenspiel erklärt. Mit jedem Ass, sprach er, soll ich erinnert werden, es gibt nur einen Schöpfer des Himmels und der Erden. Die zwei, sagt mir, zwei Menschen gab es im Paradies, Adam und seine Frau, die welche Eva hieß. Ziehe ich die Karte 3, so heißt das für den Frommen, 3 heilige Könige sind nach Bethlehem gekommen. 4 Evangelisten zu unseres Herrn Ruhm haben uns gebracht das Evangelium. 5 Kieselsteine suchte sich David aus im Bach, dann legte mit der Schleuder den Goliath er flach. In 6 Tagen schwerer Arbeit erschuf sich unser Herr die Menschen, Tiere, Pflanzen, die Erde und das Meer. Am 7. Tage ruhte der liebe Gott sich aus auf einer kleinen Bank vor seinem goldenen Haus. 8 Menschen, wohlgezählt 8 nur, und zwar die Frommen sind bei der großen Sinnflut damals nicht umgekommen. Noah und die 3 Söhne, das sind zusammen 4 und jede ihrer Frauen. Danach schloss sich die Tür. 9 Aussätzige in Israel, bis auf den Tod erkrankt, haben für ihre Heilung dem Herrn nicht mal gedankt. 10 Gebote Moses den Auserwählten gab, als er vom Berge Sinai zum Volke stieg hinab. Ich habe hier 4 Buben, ich habe hier 4 Damen, ich habe hier 4 Könige, das sind 12 zusammen. 12 Stunden hat der Tag, 12 Stunden jede Nacht, 12 Monate das Jahr, so wird die Zeit gemacht. Herz, Karo, Pick und Treff, 4 Farben in der Hand, 4 Jahreszeiten färben Wald, Wiese, Feld und Land. 52 Karten habe ich in meinem Spiel, nun zähl im Jahr die Wochen, es sind genauso viel. Und zählen wir die Punkte, so sind es ohne Frage 365, so viel ein Jahr hat Tage. Moment, sagte ich, nachdem ich Papier und Blei genommen, ich kann nur auf 364 kommen. Ja, meinte da der Fremde mit einem stillen Lachen, Sie dürfen nie die Rechnung

für unsere heutige Hit History Song Story. Da bemühen wir diesmal einen im wahrsten Sinne Welthit aus dem Jahr 1976. Den kennen ganz bestimmt nicht nur viele Gitarrenanfänger mit im Repertoire, weil die Geschichte vom Hotel California eigentlich doch jeder vermeintlich gut kennt. Da kommt so ein müder Reisender spät abends ins recht abgelegene Hotel California, wo sich all die anderen Hotelbewohner als eingeschworene Gemeinschaft präsentieren. Die haben sich dort aber zusammengefunden, um alle gemeinsam ihren unterschiedlichen Suchtvariationen nachzugehen. Der einsame Wanderer fragt dann also dort schnell schon in der ersten Strophe, ob er denn dort nun im Himmel oder in der Hölle gelandet war. Aber der Refrain im Hotel California, der spricht dann immer wieder von such a lovely place, any time of the year. Nur während der Strophen, da hört man es immer wieder, es wird geheimnisvoll in den Stimmen, die ihn mitten in der Nacht aus dem Schlaf reißen, und dabei bezeichnen sich alle als Gefangene auf eigenen Wunsch, the prisoners of your own device. Und in der letzten Strophe, da wird dieser müde Wandersmann dann offenbar auch zu einem dieser seelenlosen Dauergäste im Hotel California. Die konservative Öffentlichkeit, die übersetzt dieses Treiben dort damals zeitgleich als satanische Messe, denn es wird zum gleichen Zeitpunkt auch noch im Jahr 1969 im Titel genannt, als der Gründer der Church of Satan, der Anton LaVey, seine satanische Bibel veröffentlicht in diesem Jahr. Also ich denke, am besten wir belassen es jetzt aber bei einer guten Gruselgeschichte aus diesem Spukhotel an der amerikanischen Westküste mit den Eagles ins Hotel California.

Gerd Musfeld begrüßt Sie zur 521. Sendung Teen Beat damals. Und mir obliegt natürlich auch heute die Sendeverantwortung. Das muss kurz betont werden, so wollen es die Regeln unseres kleinen, feinen Senders. Vergangene Woche endete die Sendung mit Jimmy Brown und She's All Mine, einem Song, dem man deutlich den Beat-Trend der frühen 60er anmerken konnte, dem sich auch Norman Petty nicht entziehen konnte. Die Aufnahme stammte vom 6. September 1961 und war unveröffentlicht geblieben.

Wir machen weiter mit der 8. CD aus dem Norman Petty Archiv und der erste Interpret ist Morris Alexander mit Sitting in a Dark Place vom 18. Dezember 1961 und auch diese Aufnahme ist zunächst unveröffentlicht geblieben.

Mit Don Lanier hat nach Jimmy Bowen ein weiteres Mitglied der Rhythm Orchids von Buddy Knox Soloaufnahmen bei Norman Petty gemacht. I Think You Don't Love Me Anymore. Am 12. Januar 1961 wurde der Song, der bei Apt Records erschienen ist, aufgenommen und davor ließ Monty Mead wissen, She's Gone Away, eine Aufnahme vom Januar 1961. King Records veröffentlichte den Song. Note Upon My Door heißt der nächste Song und der Interpret nennt sich Django und das dürfte Ken Davis sein, denn der hat den Song geschrieben. Hardcore Rock'n'Roll Fans kennen den Song in der Version mit Jimmy Gilmer. Die Aufnahme stammt vom Januar 1961 und wurde veröffentlicht als Mr. Peacock mit der Nummer MP 110.

Auffallend ist, dass fast alle Aufnahmen aus dem Petty-Studio Jukebox-gerecht sind. Das heißt, sie sind kurz, immer nur so knapp 2 Minuten. Norman Petty ließ nichts unversucht, auf irgendeinen Musiktrend aufzuspringen. Texas Twist hieß die Aufnahme mit Don Carpenter vom Februar 1962, die bisher unveröffentlicht war, und davor gab es Teen Sound mit Fran Powers und Taffy Town vom Januar 1962, veröffentlicht auf Townhouse 102. Die nächste Aufnahme stammt wieder aus der Feder des texanischen Country-Musikers Johnny Duncan und heißt Rosie, am 16. Mai 1962 aufgenommen mit Sonny Parks und in den Archiven von Norman Petty verschwunden und jetzt ans Tageslicht gekommen.

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1: Was reitet den Rock'n'Roll Daddy, diese Aufnahme zu spielen, werden Sie fragen. Nun, es ist ein Bonustrack auf der CD und gesungen hat Buddy Hollys Mutter, Ella Holly, die diesen Song geschrieben hat. Und wie das Lied sich dann als Studioaufnahme anhört, erfahren Sie gleich. Zunächst aber der Hinweis, dass es davor wiederum Teen Sound gab, jetzt mit Eddie and the Centuries, und dabei dürfte es sich um Eddie da Silva gehandelt haben, denn der hat den Song geschrieben. My Girl hieß das Lied, vom 24. November 1962, erschienen auf Sherry 1521. Jetzt aber zur Studioaufnahme von Time and Time Again mit den Hollyhocks. Die Aufnahme blieb unveröffentlicht. Ich kenne von den Hollyhocks nur eine Single, When Came the Fall, mit der B-Seite I Cry All the Time auf Jubilee Records 54/41. Und wenn ich mich recht erinnere, waren die Hollyhocks Nicky Sullivan und Gene Evans. Time and Time Again wurde im Oktober 1962 eingespielt.

Moin und hallo, Gerd Musfelder Mikrofon mit der 521. Sendung Teenbeat damals. Heute mit einer Betrachtung der CD Norman Petty Recording Studios Vault Series Nummer 8 1960 bis 1964 und soweit die Zeit reicht, werde ich auch noch die neue Bear Family CD The Great Tragedy Winter Dance Party 1959 und es ist die zweite CD vorstellen.

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2: Gegensätze ziehen sich an. Opposites attract, meinten Larry Bell and the Continentals am 15. März 1963 im Norman Petty Studio. Veröffentlicht wurde der Song bisher nicht. Great Day in the Morning sang Joe Bob Barnhill, aufgenommen im Februar 1963, erschien der Song auf Libby 1002. Hier sind The Continentals noch einmal, jetzt mit Jack Herbst als Leadsänger. Hurt Yourself, aufgenommen am 15. März 1963 und bisher unveröffentlicht, und auch die nächste Aufnahme vom 4. März 1963 blieb bisher unveröffentlicht. Dreams of You, Walker Paris ist der Interpret.

Jimmy Bowen, Mitglied der Rhythm Orchids von Buddy Knox, war das mit When a Good Love Dies, aufgenommen am 31. Dezember 1963. Genau wie die beiden Aufnahmen davor blieb auch dieser Song unveröffentlicht. Für mich ist das nicht ganz verwunderlich. 1964 hatte die Beatmusik endgültig die Musikszene auch in Amerika erobert. Das ist an der nächsten unveröffentlichten Aufnahme vom 14. Juni 1964 aus dem Petty Studio deutlich zu hören. Hier sind DC and the Gents mit I'm Gonna Make a Comeback.

Auch die letzten beiden Songs des Blocks blieben unveröffentlicht. Let the Good Times Roll, Rock'n'Roll-Fans bestens bekannt mit Shirley and Lee, hat Cedric Garcia am 15. Juni 1964 aufgenommen und Pat Carter hörten sie mit Tear Rain vom 6. August 1964. Je weiter es in die 60er geht, desto langweiliger werden die Aufnahmen aus dem Petty-Studio, meine ganz persönliche Einschätzung. Hier ein weiteres Beispiel und ich denke, es hatte Gründe, dass der nächste Song, aufgenommen am 29. August 1964, unveröffentlicht blieb. Hier sind The Crickets mit Rolling Stone.

Buddy Knox war das zum Abschluss mit You'll Be Glad, aufgenommen am 4. Dezember 1964, aber nicht veröffentlicht. Nächste Woche werde ich an den 3. Februar 1959 erinnern, unter anderem Aufnahmen aus der neuen Bear Family CD The Great Tragedy Nummer 2 Winter Dance Party 1959 vorstellen. Hier schon mal eine kleine Hörprobe.

Das war Terry Lee mit den Poor Boys und My Little Sue. Und davor hörten sie Fabian mit Steady Date. Und warum unter anderem diese beiden Interpreten auf der CD mit 34 Titeln vertreten sind, das werde ich Ihnen in der nächsten Woche verraten.

Sandy Nelson trommelt seinen Teen Beat, das untrügliche Zeichen, dass die Sendung Nummer 521 dem Ende entgegengeht. Ich hoffe, ich konnte Sie auch heute wieder gut unterhalten. Dann seien Sie doch auch nächste Woche wieder dabei. Ich würde mich freuen. Tschüss, sagt bis dahin Ihr Sendeverantwortlicher Plattenplauderer Gerd Musfeld.

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2: Seid wie immer ganz herzlich willkommen zu unserer kurzen Tageseinleitung vom Hit History Tageskalender. Denn unsere Stammhörer, die uns jetzt schon seit Jahresbeginn hier auch mitverfolgen, die wissen schon, wie es jetzt gleich losgeht. Unsere kurzen Geburtstagserinnerungen, die sind im Rahmen der vorgegebenen Vorschriften und Einschränkungen für Internetradios oftmals aber gar nicht so einfach. Ich will mal sagen, eine echte Herausforderung. Das heißt zum Beispiel, es kann und darf keine längeren ausgedehnten Geburtstagssendungen geben von ein und demselben Interpreten am Stück. Aber wir machen aus dieser Not auch oftmals eine Tugend, um die GEMA und die GVL-Vorschriften auch einhalten zu können. Denn wir teilen manches Mal wirklich wichtige Geburtstage eben auf mehrere Episoden auf. Denn das soll uns auch wirklich nicht dran hindern, die Musikgeschichte auch weiter im Fokus zu behalten. Hier bei unserem Hit History Tageskalender.

die Grundlage mal zum Kennenlernen von Interpreten, die es gegebenenfalls auch mal nicht in die Pop Top 10 geschafft haben und auch bei uns damals in Deutschland vielleicht kaum im Fokus gestanden waren. Das liegt uns bei unserem Tageskalender auch ganz besonders am Herzen. Denn die Wurzeln von Rock'n'Roll und Rhythm and Blues oder von Beat und Soul, die sind in ihren Ursprungsländern noch wesentlich breiter gesät als der oftmal nur verschwindende Anteil, der bei uns veröffentlicht worden war. Also quasi die Spitze des Eisbergs im eigenen Land. Wenn man aber unseren täglichen Musikkalender mal als Themenrichtschnur so ein bisschen auch sehen mag, dann gibt's aber ansonsten keine musikalischen Einschränkungen als Vorgabe. Das heißt, es kann aus jedem Oldie-Musik-Jahrzehnt ein weiterer Baustein hinzukommen. Einschränkungen auf Stilrichtungen oder exakte Musikjahrzehnte wollen wir eigentlich nicht vornehmen. Auch wenn ich vor allem mal den Fokus auf die internationalen 50s und 60s erstmal legen möchte, denn damit verbringe ich ja auch schon ein paar Donnerstage meiner Lebenszeit. Das heißt also, unsere offene Beitragsarchitektur, die lässt eigentlich alles zu, was gut gemachte Radiobeiträge betrifft. Von einem Hit History Geburtstagskalender, von Zeitgeistgeschehen oder von Songgeschichten oder was euch sonst noch so alles einfallen könnte, was eben nicht in Vergessenheit geraten sollte für unseren Hit History Tageskalender.

für unsere Beiträge sind natürlich unterschiedliche Stimmen ausdrücklich erwünscht, die uns auch unterschiedliche Künstler vorstellen. Wir möchten allerdings einen Künstler auch nicht immer nur auf die ein oder zwei möglichen Megahits beschränkt wissen, denn so eine Schaffensperiode hat nicht selten auch noch weit mehr zu bieten. Um so einen Künstler auch vielleicht so ein bisschen besser kennenzulernen, da lohnt es dann auch ganz häufig auch mal außerhalb der Hitparaden redaktionell sich ein bisschen weiter umzuschauen, ob als Komponist oder Produzent oder auch mit dem ein oder anderen besonderen Non-Hit oder Album-Take. So richtet sich zum Beispiel die Länge von so einem Geburtstagsbeitrag vorbehaltlich natürlich der Regeln von GEMA und GVL mal nur nach der redaktionellen Ausgestaltung des Beitragslieferanten. Und dabei stellt sich vielleicht manchmal auch eine ganz voreilige Frage. Wann ist ein Geburtstagskalender eigentlich fertig? Und die Antwort ist wahrscheinlich vorhersehbar. Fertig kann das nie werden, denn es finden sich ja immer wieder weitere interessante Künstler und Tagesblickwinkel, die es einfach lohnt, nicht in Vergessenheit geraten zu lassen. Und der Kalenderansatz, der macht es einfach ganz gut möglich, mit den Jahren auch offen bleiben zu dürfen und immer weiter stetig zu wachsen und noch besser zu werden. Weil doch jeder Oldie-Fan als Redakteur von Musikgeschichten auch noch was anderes weiß, was die anderen eben noch nicht wissen. Und genau in diese Richtung wollen wir uns entwickeln mit unserem Hit History Tageskalender.

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3: Willkommen, Historianer, wenn ihr euch inzwischen unseren täglichen Musikgeschichtentreff auch schon auf euren Radiokalender notiert habt, dann hat sich bei unseren Stammhörern inzwischen auch schon so ein Gefühl der Überraschungslust wohl breit gemacht. Denn es gibt an dieser Stelle immer in 3 Jahrzehnte-Runden je ein Beispiel von unseren Originalversionen berühmter Hits, von unseren schwarz-weißen Hitvergleichen und natürlich auch wieder mit unseren deutsch-englischen 50-50-Pärchen. Und wer nun diesem Wühlvirus auch schon erlegen ist, der kommt auch ganz bestimmt immer mal wieder mit dazu, wenn es die Zeit erlaubt, hier auch immer wieder gerne zu den Top 1000 der Originalversionen berühmter Hits, dann ebenso die Top 1000 der schwarz-weißen Hitvergleiche und dann locker auch gerne über 2000 an deutsch-englischen Pärchen. Und freilich muss man sie keinesfalls auch wirklich alle kennen, aber in jeder Woche ist garantiert für jeden auch mal mindestens ein nettes Aha-Erlebnis zu erwarten. Manchmal auch gerne mehr, aber in keinem Fall passiert das ohne Worte. Also lasst uns eintauchen zu unserer täglichen Überraschungsrunde, zu unserer Hit History Halbzeit.

Dieser Geschmack von Honig, der kommt natürlich nicht erst mit Herb Alpert hier im Jahr 1965 zum ersten Mal in die Hitparaden, aber auf der anderen Seite auch bestimmt nicht von den Beatles zum Original von A Taste of Honey. Nur aus demselben Jahr 1963, da kommt erstmal in England der Mr. Eckerbilk damit auch schon in die britischen Top 20 mit A Taste of Honey.

Die ausgewiesene Inspiration für die Beatles mit Lenny Welch, nun auch im Jahr 1962 schon gelandet. Aber die nun allen zugrunde liegende erste Schallplattenaufnahme, die stammt dann doch um noch 2 Jahre früher vom Komponisten Bobby Scott auf seinem gleichnamigen Album A Taste of Honey. Eigentlich auch mit Billy Dee Williams 1960 schon ein Jazz-Standard zum Dreivierteltakt geworden, bevor sich diese Komposition von Texter Rick Marlowe und Komponist Bobby Scott dann eben auch als Pop-Hit endlich etablieren darf, bis hin zu den Beatles und Herb Alpert dann in den Billboard Top 10. Hier nun aber liegen die Wurzeln von A Taste of Honey von und mit Bobby Scott.

0: mit diesem heutigen Vierfach-Non-Hit von Get Out of the Car. Da beginnen wir heute unseren täglich neu ausgesuchten schwarz-weißen Hitvergleich mit den weißen Lancers im Jahr 1955 mit einer Autofahrt, die damals gerade im weißen Amerika auch gar nicht so eindeutig positiv aufgenommen wurde. Obwohl der Text der beiden Komponisten Claude und Cliff Trenier wie gewohnt zwar immer recht hintergründig, aber immer witzig gemeint war, wenn da ein Mädchen auf dem Beifahrersitz, wohlgemerkt auf der ungeteilten Vordersitzbank, vom ebenso jugendlichen Fahrer dann wegrückt, statt wie ansonsten in den zeitgleichen Popsongs im Autokino auch immer so ein großes Stück an Romantik mit einzubinden, um näher zu kommen. Hier war das eben nicht so, wenn das Mädchen dann plötzlich auf die andere Seite rückt und er reagiert mit der wohl männlichen Macho-Manier schlechthin. Er meint nur, wenn du nichts von mir willst, dann kannst du eben auf freier Strecke sofort aussteigen. Get out of the car. Hier im Original mit den Trenniers.
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0: manchmal auch nur als Oh-Oh auf der Single bedruckt und manchmal mit vollem Songtitel Get Out of the Car beschrieben. Aber weil dieses Bild dieser beiden Jugendlichen dann doch irgendwie aber ganz gut in die Zeit passt mit den Teenagern, da lassen sich sowohl der Richard Berry als auch die Tranniers den Ausgang dieser Autofahrt hier am Ende offen. Nur der Einzige, der am Ende doch Partei für das Mädchen ergreift, auf dem Beifahrer sitzt, das ist jetzt hier der Sammy Davis Jr., denn der zaubert am Ende der Geschichte noch den Sergeant Friday aus dem Hut, den Vater des Mädchens, der dem unverschämten Burschen mal ordentlich die Leviten lesen wird, falls der sich ernsthaft traut, seine Tochter vielleicht auch nur auf freier Strecke aussteigen zu lassen. Und so kommt diese Geschichte dann doch noch zu einem guten Ende, auch wenn es immer noch kein Gentleman ist, der hier am Steuer sitzt. Doch zumindest sorgt der Sergeant Friday am Schluss dafür, dass seine Tochter wieder wohlbehalten nach Hause gefahren wird. Bei Get Out of the Car mit Sammy Davis Jr.
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Diesmal geht das komplette deutsche Schlagerkalkül voll und ganz auf mit dieser deutschen Nummer 1 von den Souvenirs mit Bill Ramsey im Jahr 1959. Denn das zugrunde liegende US-Original von der Barbara Evans, das landet gerade mal auf Rang 111 in den Billboard Bubbling Under Listen. Und populär werden die Souvenirs dann bei uns über die deutsche Kinoleinwand im Streifen Kein Mann zum Heiraten. Und weil der Bill Ramsey damit auch zum Filmeinsatz gekommen war, da liegt auch die auszuschüttende Tantiemenquote bei den Filmsongs deutlich höher, als wenn es davon nur eine ganz normale Single gegeben hätte. Also konnte man sich's auch ganz besonders gut ausmalen, warum's im Nachkriegsdeutschland auch so viele Schlagermusikfilme gab, weil eben dort die Musik und die Filmindustrie Hand in Hand gearbeitet haben und über die GEMA und die Rundfunk- und die Verkaufsstrategien das Ganze synchronisiert dann abgelaufen war. Denn wenn man dort auch so ein bisschen genauer hinschauen mag bei den Cineasten, dann finden sich auch dort bei den Musikfilmen auch ganz konsequent immer wieder dieselben Produktionsverantwortlichen als Komponist oder als Texter von den deutschen Schallplattenkonzernen rübergereicht. Und damals hat's damit auch wirklich außerordentlich gut geklappt. Hier mit der Originalvorlage von der Barbara Evans mit den Souvenirs.

Mit dem 60-Minute-Man, da konnte man damals für das weiße Mainstream-Amerika ganz und gar nicht punkten. Denn der Text, sowohl bei der Hillbilly-Aufnahme hier mit Hard Rock Gunter oder mit den York Brothers, der war trotzdem immer noch so schwarz gehalten, dass sich die weißen Mainstream-Amerikaner nicht so recht dran getraut hatten. Da war dieser 60-Minute-Man für eine Frau bestimmt, die eine volle Stunde in sexueller Laune gehalten werden sollte. Natürlich war das fürs prüde Amerika Anfang der 50er Jahre keinesfalls allgemein tauglich. Aber trotzdem wählten die schwarzen Teenager diesen 60-Minute-Man für insgesamt gut 2 Monate auf Rang 1. Und somit schwappt die Komposition von Billy Ward und Rose Marx auch tatsächlich in die Pop-Top 20 rüber. Diesmal aber vor allem durch den immens hohen schwarzen Verkaufsanteil für den Billy Ward mit seinen Dominos. Und dabei spielt auch die populäre Leadstimme von Clyde McFetter eine zusätzliche Rolle. Der war dann ja wenig später auch der Leadsänger bei den Drifters und als Solosänger sowieso in den 50s dann bekannt. Nur hier singt dann auch die Leadstimme vom aufsehenerregenden Original 60-Minuten-Mann durch Billy Ward and the Dominos.

einige Jahre später, 1955, da traute man sich dann nochmal mit einer deutlich abgeschwächteren Antwort von Can't do 60 no more. Aber der 60-Minute-Man, der war trotzdem immer noch so stark in aller Munde, dass man mit der weiblichen Variante von 24 Hours a Day für die Kathy Ryan bzw. die weiße Coverversion von der Georgia Gibbs auch nochmal nachlegen wollte. Und so entstehen auch beispielsweise hier mit den Cadets, mit ihrem Dancing Man oder auch mit dem Hatchet Man von den Robins zur gleichen Zeit auch nochmal weitere Antwortsongs. Aber dann geht's hier inzwischen 1955 nicht mehr so um die unverhohlene Anspielung auf Sex, sondern jetzt war der 60-Minute-Man plötzlich der langanhaltende, konditionsstarke Tänzer, den natürlich trotzdem alle Frauen lieben. Auch so ein typisches Textmerkmal im aufkommenden Rock'n'Roll-Zeitalter, dass damit die sogenannten Double Entendre-Texte mit den sexuellen Anspielungen damit deutlich schon aufgeweicht werden und in eine andere Richtung gebracht werden, damit auch die Teenager die Schallplatten kaufen, wenn es hier nun eben ums Tanzen geht, beim Dancin' Dan mit den

Die Robins, aus denen dann wenig später die Coasters werden sollten, mit dem Hatchet Man als weitere Antwort auf diesen 60-Minute-Man von Billy Ward's Dominoes. Und nach demselben Muster waren auch einige weitere Kollegen im Schlepptau unterwegs von Clyde McFatter mit Little Anthony und seinem Life at Ease. Im Leben kann es doch auch ganz locker zugehen. Und in diesem Sinne bringt uns hier noch der Bill Darnell dann fast 10 Jahre nach dem Ursprungserfolg seinen 60-Minute-Man jetzt doch noch in die Popregale im Jahr 1960. Mit inzwischen aber auch deutlich aufgeweichtem Geigenarrangement und auch eher der tanzbetonten Sichtweise auf den 60-Minute-Man.

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3: Wenn wir uns hier bei unserer Hit History Frühzeitrunde mal nur kurz und gut einem Song ein bisschen intensiver widmen wollen, dann verwendet der Amerikaner dazu auch gerne mal einen Begriff to make a long story short. Und genau das erwartet euch hier jeden Tag wieder aufs Neue bei unserer Hit History Halbzeit.

Wir gehen heute zum Start unserer Uroldi-Geschichte mit Frank Sinatra ins Jahr 1960 mit diesem Klassiker von Komponist Richard Rodgers und seinem Texter Lawrence Hart. Diesmal unter Bandregie von Gordon Jenkins an der Seite von Frank Sinatra. Aber selbstverständlich gehören eben Rodgers und Hart auch schon zu den ganz renommierten Tin Pan Alley-Komponisten, die man schon seit Mitte der 20er Jahre fürs American Songbooks die Hits schreiben lässt. Aus ihrer Feder stammen beispielsweise auch My Funny Valentine oder Blue Moon oder heute auch der Soundtrack zum Musical Babes in Arms, bereits aus dem Jahr 1937. Und so stammen auch schon wieder die ersten vier Chart-Erfolge eben aus diesem Jahr mit Sängerin Sophie Tucker, mit Joe Rines und auch mit Bernie Cummings in den Top 20. Aber die wohl erfolgreichste Einspielung, die hinterlässt uns im Entstehungsjahr dieses Musicals wohl der Bandleader Tommy Dorsey. Bereits in den Tagen, als der Frank eben noch nicht bei ihm das Gesangsmikrofon übernommen hatte. Übrigens, wer sich auch noch für unser gut 30-teiliges Frank Sinatra Tagebuch begeistern könnte, der sollte unbedingt Ausschau halten auf unserer Webseite unter www.hithistory.de. Dort gibt's dann auch noch eine ganze Menge mehr an Zusammenarbeit zwischen eben diesem Frank Sinatra und Tommy Dorsey, auch wenn er hier im Jahr 1937 noch nicht mit dabei war. Für The Lady is a Tramp mit Sängerin Edith Wright.

0: wenn wir dann wie gewohnt mit unserem Ur-Oldie gleich weiterschalten in die Nachkriegstage bis ins Jahr 1947, dann findet sich dort die nächste aufsehenerregende Epoche von diesem The Lady is a Tramp. Denn in diesem Jahr erlebt man mit Lena Horne die Rodgers und Hart-Biografie Words and Music. Nachdem der Produzent Arthur Freed 2 Jahre zuvor mit der autobiografischen Geschichte über Jerome Kern ganz richtig Erfolg hatte, mit dem Musicalfilm Till the Clouds Roll By, da legt er nun 1947 mit diesem Film in ganz ähnlicher Machart gleich nochmal nach, mit The Lady is a Tramp von Lena Horne.
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Die Debbie Reynolds, ebenfalls aus dem Musicalfilm Words and Music, rund um Leben und Wirken von Komponist Richard Rodgers und Texter Lawrence Hart, ebenfalls in den Top 3 zu finden mit der Tammy Debbie Reynolds, direkt im Schlepptau dieses Musical-Erfolgs. Und noch einen dritten Ohrwurm präsentieren Rodgers und Hart noch in diesem Film Words and Music mit Judy Garland und ihrem Partner Mickey Roney für I Wish I Were in Love Again.

Der Mickey Rooney spielt in diesem Film Words and Music auch die Titelrolle des Texters Lawrence Hart an der Seite von Tom Drake als der Richard Rodgers. Und außerdem hört man dort beispielsweise auch den Mel Torme mit dem Rodgers und Hart-Klassiker Blue Moon oder auch mit seinem späteren britischen Top-5-Hit der Mountain Greenery mit Mel Torme.

0: The Lady is a Tramp, inzwischen schon wieder unverkennbar gelandet in den 50s mit Sammy Davis Jr. im Jahr 1958. Und die bis hierher letzte Chartversion kommt dann auch noch zeitgleich mit Frank Sinatra im britischen Musikjahr 1960 in die englischen Top 30 mit Buddy Greco. Und natürlich entstehen über die Jahre von diesem Klassiker noch Dutzende an weiteren Coverversionen. Beispielsweise holt sich im Jahr 2011 der Tony Bennett auch die Lady Gaga zu einem vielbeachteten Remake von diesem The Lady is a Tramp. Aber wir belassen es hier im Jahr 1960 mal mit einem letzten Chartaufmerker von Buddy Greco im Namen von Richard Rodgers und Lawrence Hart zu ihrem The Lady is a Tramp.
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Der Ted Herold hinterlässt uns damit auch schon wieder einen Elvis-Doppelseiter zum Pärchen mit Lover Doll und hier Ich brauch keinen Ring, um dir treu zu sein. Und auch wenn weder der Ted Herold noch der Elvis damit in die deutschen Hitparaden einzieht, dieses Wear your ring around my neck, das hat zu Hause in Amerika auch schon zum wiederholten Mal das Kunststück geschafft, das es vor dem Rock'n'Roll-Zeitalter quasi noch nie gegeben hatte, dass nämlich ein und dieselbe Aufnahme in allen drei amerikanischen Hitparadensegmenten dieser Tage aufs Treppchen kommt. Eine Rhythm and Blues Nummer 1 von einem weißen Elvis. Aus den Südstaaten stammend natürlich auch eine Country-Nummer auf dem Treppchen und ganz selbstverständlich auch eine Billboard-Pop-Nummer 2. Also der Spagat zwischen Rhythm and Blues und Country-Hit-Parade, der hätte damals im Grunde genommen kaum größer sein können. Nur wenige Monate zuvor, da hatte man noch kaum sich vorstellen können, dass die Hillbilly-Rednecks und die schwarzen Rhythm and Blues-Fans auf dieselbe Musik abfahren. Und das ist auch eines der ganz, ganz großen musikalischen Errungenschaften des Rock'n'Roll und nicht zuletzt auch mit Elvis und Wear Your Ring Around My Neck.

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Auch ein Altsaxophon muss nicht in den 50s immer von Earl Bostic gespielt werden, um aber trotzdem nach diesem typischen Erfolgssound zu klingen, hier beim Indian Love Call mit Jimmy Tyler. Der Earl Bostic verkauft damals quer durch die 50er Jahre in diesem Stil vor allem die LPs für die damaligen Eltern, aber er veröffentlicht ab 1945 in den folgenden gut 20 Jahren auch über 100 instrumentale Singles, also auch mal wieder weit mehr als nur diese eine schwarze Nummer 1 vom Flamingo, ja auch diesmal mit klassischen Wurzeln von Franz Liszt ins Rock'n'Roll-Zeitalter mitgenommen, zum Liebestraum mit Altsaxophonist Earl Bostic.

britische Coverversionen von zeitgleichen US-Hits, ganz genauso wie man das bei uns auch hundertfach in Deutschland zeitgleich erleben konnte, mit den Seven Little Girls Sitting in the Backseat im Auftrag von Urtaktgeber Paul Evans. Bei uns übernimmt das dann der Gus Backus mit seinen sieben süßen Girls. Und ganz ähnlich kurzlebig war dann auch die Hitgeschichte von unserem heutigen Jubilar Gary Mills aus West Wickham in der Grafschaft Kent. Genau heute am 13. Oktober 1941 dort geboren und dann hier wenig später nach seiner Debütsingle dann 1960 auch in den britischen Charts angekommen, der Gary Mills mit seinem Top Teen Baby.

wohl größte Hit von Gary Mills, der landet dann auch overseas im Kino im Film Circus of Horrors und er beschert ihm auch in Amerika damit einen Top 20 Erfolg mit diesem Look for a Star. In Amerika dann allerdings als Gary Miles, nicht unter seinem britisch klingenden Geburtsnamen vertont, denn dort in Amerika würde ein Gary Mills viel zu britisch klingen für die amerikanischen Ohren. Geschrieben wird dieser Filmsongtitel Look for a Star von Mark Anthony alias Tony Hatch. Und zu dessen Geburtstag haben wir auch einen eigenen Zweiteiler am Start gehabt, zu seinem Geburtstag am 30. Juni. Aber damit sind dann die Fußabdrücke von Gary Mills oder Gary Miles auch schon wieder beendet. Hier noch im Namen von Steve Lawrence mit einer britischen Adaption der Footsteps für Gary Mills.

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1: Herzlich willkommen, Historianer, heute zum Auftakt einer Vierteiler-Serie im Namen von Komponist, Gitarrist und Sänger Paul Simon, der Sohn jüdisch-ungarischer Einwanderer, der insgesamt 12 Grammy Awards abgestaubt hat, in insgesamt 4 Stunden an Sendezeit, die wir mit ihm vorhaben, aber immer noch nicht ausreichend gewürdigt werden kann. Aber wie gewohnt beschränken wir uns erstmal bei unseren Ausflügen auch vor allem auf die Frühzeit, die auch noch weit mehr zu bieten hat als die Sounds of Silence oder Mrs. Robinson bis hin zu Bridge Over Troubled Water. Neben den gut 20 Duett-Hits zusammen mit Partner Art Garfunkel, da hinterlässt uns dieser Paul Simon dann auch quer durch die 70er und die 80er Jahre auch nochmal so viele Solo-Hits. Aber was da sonst noch so alles in den frühen Jahren von ihm schlummert, dazu will euch der Axel Lindner auch heute und auch die nächsten 3 Male gerne einladen, hier zu Leben und Werk von Paul Simon.

Mit dieser amerikanischen Nummer 2 von Loves Me Like a Rock, da steigen wir diesmal im Jahr 1973 auch gleich zu seiner Solokarriere mit ein, die aber nun zu diesem Zeitpunkt auch schon bereits mehr als 15 Jahre an Musikgeschichte zu bieten hat. Geboren wird der Paul Frederick Simon am 13. Oktober 1941 in Newark, New Jersey, und er zieht aber mit seinen Eltern auch schon früh um in den New Yorker Stadtteil Queens, und dort lernt er auf der High School auch bereits seinen langjährigen Gesangspartner, den Art Garfunkel, kennen. Nur erstmal will der junge Paul auch gar nicht unbedingt ins Musikgeschäft einsteigen, sondern er studiert ab 1959 nach der High School erstmal noch englische Literatur. Also kein Wunder, dass die Texte von Paul Simon auch in aller Regel immer so ein recht literarisch anmutendes Spiel haben. Und so dreht sich auch unser nächster Paul Simon Topseller hier um eine ganz besondere Dia-Filmtechnologie unter dem Markennamen Kodachrome der Filmfirma Kodak. Und dieser Drei-Farben-Film, der wird auch schon in den 30er Jahren erstmals mit bester Farbwiedergabemöglichkeit erfunden. Beispielsweise auch die Super-8-Filmtechnologie. Die ist dann 50 Jahre lang dann prägend. Und der Paul Simon macht daraus diesen nächsten Nummer-2-Hit im Jahr 1973 rund um diese Filmtechnik Kodachrome.

Dancing Wild, der erste wilde Tanz des Duos Paul Simon und Art Garfunkel, hier bereits im Jahr 1957 zur Debütsingle als Highschool-Duett Tom und Jerry, frei nach den berühmten Zeichentrickfiguren, mit denen die beiden in ihrer gemeinsamen Jugend in New York auch bereits viel Zeit vor dem Fernseher verbringen. Und wenn man auch dieses erste Promotion-Foto dieser beiden Burschen anschaut, dann sieht man im Soundschlepptau der Everly Brothers hier zwei ganz brave Teenager, der eine mit blonder Crewcut-Frisur und der andere eben schwarzhaarig, typisch zeitgemäß 1957. Paul Simon und Art Garfunkel, gerade mal 16 Jahre alt. Und auch besonders bemerkenswert, sie kommen auch sofort mit ihrer ersten Single-A-Seite in die Billboard-Listen. Hier mit ihrem Hey Little Schoolgirl.

Die Two Teenagers, die kommen damit 1958 als Tom und Jerry ein zweites Mal ins Studio und erst Jahre später erkennen wir die beiden dann als Simon und Garfunkel. Auch dann natürlich auch gleich bei uns in der Sendung mit ein paar Vergleichsbeispielen am Start. Aber im selben Jahr, da macht sich der Paul Simon dazu auch als True Taylor unter seinem Komponistenpseudonym Lou Taylor dann auch schon selbstständig. Und scheinbar ist damit der Weg der beiden auch schon 1958 ganz früh vorgezeichnet. Denn wenig später wird auch der Art Garfunkel, als der Art Gar bereits 1958 seine erste Solo-Single einspielen. Für diese Reihe ist aber erstmal der Paul Simon dran, als der True Taylor mit seinem True or False.

Die auch bei uns in Deutschland bereits gechartete Motobiene von Benny Quick im Jahr 1962, die hinterlässt damit auch schon früh bei uns die ersten Spuren von Paul Simon in den deutschen Hitparaden. Denn die Suche nach dem Durchbruch als Sänger und als Komponist, die geht weiter. Hier in den Hot 100 ein nächstes Mal gelandet als Tico and the Triumphs. Natürlich ebenfalls mit dem entsprechenden Motorengeräusch, mit einer Vespa, mit dem Motorcycle mit dem jungen Paul Simon.

damit machen wir dann aber einen Sprung ins Musikjahr 1965 an die Bleecker Street aus dem beiderseitigen Debütalbum von Paul Simon und Art Garfunkel. Das nennen die beiden Wednesday Morning 3 a.m. Und damit klingen die beiden dann auch schon wesentlich deutlicher nach diesem Folkmusik-Duo im Namen von Simon and Garfunkel. Aber wir erleben zu unseren weiteren Paul Simon Frühzeitgeschichten auch noch einige weitere Songbeispiele, auch noch einige weitere Pseudonyme bis hierher zum ersten Jahr als Simon and Garfunkel 1964, als die amerikanische Folkmusikszene endlich auch den Komponisten Paul Simon auf die Erfolgsspur setzt, hier auch noch mit You Can Tell the World.

Mike Liddell und Lee Atomi und Latuna Imagine und auch genauso auf Französisch. Da kommen die Sounds of Silence alsbald auch mit Richard Anthony nach Europa mit diesem dann ersten amerikanischen Nummer 1 Hit. Da schaffen die beiden damit ihren weltweiten Durchbruch. Und ab diesem Moment, da werden die Songs von Paul Simon auch überall adaptiert und gerne wieder aufgegriffen. Hier auch La Voix du Silence, die direkte übersetzte Sounds of Silence aus der Feder von Paul Simon für den Richard Anthony.

der Most Peculiar Man, der wird dann 1966 hier mit Adam, Mike and Tim schlussendlich auch zur britischen Single, während das Original von Paul Simon auf dem Album The Sounds of Silence verbleibt. Aber eben dieses bahnbrechende Werk, das inspiriert auch noch einige weitere Kollegen, die Songideen von Paul Simon auch zur Single werden zu lassen. Denn eine Paul Simon-Komposition, die wird in jedem Fall gleich vom Start weg immer auch als Hitgarant sofort gehandelt. Hier auch für den Van Morrison und seiner Gruppe Them aus Belfast mit der Paul Simon-Geschichte vom Richard Corey.

Blessed, gesegnet werden hier auch die Tremolos im Jahr 1966 zum Singleversuch mit dieser nächsten Paul Simon Komposition. Und nahezu jeder Song aus dem Album der Sounds of Silence, der wird irgendwie in Aufnahmestudios zur Single gemacht. Simon und Garfunkel sind spätestens ab diesem Moment die absoluten Superstars der Folkszene. Und die Songideen von Paul Simon, die erfahren ein recht ähnliches Schicksal, wie sie auch viele zeitgleiche Bob Dylan-Kompositionen auch bekommen. Denn die verbleiben auch im Original oftmals auf den entsprechenden Bob Dylan-Alben. Aber versteckt sind sie trotzdem keineswegs. Im Gegenteil, auch bei Simon & Garfunkel, da sind solche LP-Tracks geradezu eine Aufforderung, daraus endlich auch eine Single zu machen. Auch wenn hier mit den One-Eyed Jacks tatsächlich auch kein Chart-Hit draus werden wird, bei Somewhere They Can't Find Me.

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We've got a groovy thing going mit der B-Seite von den Sounds of Silence. Natürlich damit auch nochmal aus dem gleichnamigen 66er Album ausgekoppelt. Aber ihr merkt schon, wir haben mit dem jungen Paul Simon hier mal bestenfalls ein ganz kleines bisschen an der Oberfläche seiner Frühzeit-Hits gekratzt. Und darum findet natürlich auch unser groovy Thing hier im Namen dieses Ausnahmekomponisten und Sänger noch weitere Fortsetzungen quer durch diese so prägnanten nächsten Musikjahre. Und damit sagt der Axel Lindner für diesen Teil 1 erstmal ganz herzlichen Dank fürs Mitreisen in die Frühzeitgeschichte als Tom und Jerry, als Drew Taylor, als Jerry Landis oder als Tico and the Triumphs und bis hierher zu Simon and Garfunkel und auch noch einige weitere Solo-Hits von Paul Simon mit gehöriger Frühzeitanbindung in die Zeiten ihrer gemeinsamen Schulzeit im Jahr 1972, dann kurz nach der Trennung von Art Garfunkel. Da widmet der Paul Simon ihren gemeinsamen Tagen diesen letzten Top 25 Hit für heute. Der heißt Me and Julio Down by the Schoolyard. Und damit dann bis bald zum Teil 2 aus den frühen Tagen von Paul Simon.

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1: Lasst uns doch auch heute wieder gemeinsam mal ein paar Musikminuten im Kino verbringen, diesmal im Jahr 1958 zu einem wahren Feuerwerk an zeitgleichen Rock'n'Roll-Hits. Hier schon gleich mit dem Killer Jerry Lee Lewis und seinen Great Balls of Fire aus unserem heutigen Kinostreifen Jamboree. Der wird dort gleich übers Filmplakat beworben mit 21 Songs von insgesamt 17 aktuellen Stars. Und dazu kommen in der Filmhandlung auch noch fast 20 Disc-Jockeys zum Zug und allen voran auch der junge Dick Clark, noch einige Monate bevor er dann American Bandstand dann amerikaweit übers Fernsehen über den Kontinent bekannt macht. Also willkommen heute zu einer der ersten Musikfilme, die sich in der Rock'n'Roll-Zeit bereits einen eigenständigen Soundtrack jetzt leisten wollten. Aber das, was wir daraus hören, das rechtfertigt auch in jedem Fall fast schon einen Sonderstatus von diesem Film. Jamboree mit dem Titelsong von Bandleader Count Basie.

Einem erst kurz zuvor abgedrehten Musikfilm von Mr. Rock'n'Roll mit Alan Freed als den MC, da hatte dort der Lionel Hampton die Titelmelodie beisteuern sollen. Und so übergibt man diese Aufgabe diesmal dem Count Basie bei Jamboree. Aber das wirklich Besondere ist diesmal die außergewöhnlich große Anzahl an etablierten Stars, die bei uns hier in den nächsten Minuten einige Hits abliefern wollen. Hier mit Carl Perkins und einem wahren Motto-Song, Glad All Over. Und danach mit Frankie Avalon noch vor seinen Teenager-Balladen-Hits oder gar seinen Partner-Filmauftritten mit Annette dann Anfang der 60er Jahre, aber danach auch noch mit Fats Domino, mit Buddy Knox, mit Charlie Gracie, mit Connie Francis und vielen weiteren zeitgenössischen Stars im Film Jamboree.

Damit gibt der Frankie Avalon bei Jamboree seine Leinwandpremiere und so wird auch sein Teacher's Pet gleichbedeutend der Start seiner überregional betrachteten Musikkarriere. Ganz genauso wie in diesem Jahr auch der Buddy Knox zum ersten Mal in die Hitparaden kommt. Nach seiner Nummer 1 von der Party Doll und dem Nachfolger von Rock Your Little Baby to Sleep, da wird jetzt auch seine Hula Love noch ein dritter Charterfolg in den Top 10, alles im Jahr 1957. Aber die Originalmelodie davon, die stammt trotzdem schon aus dem Musikjahr 1911. Also damit auch ein ganz besonders bemerkenswertes Beispiel für unsere Musikzeitreise bei den Originalversionen berühmter Hits. Aber mit der Hula Love kommt auch gleich sein Labelkollege Jimmy Bowen auch mit auf die Leinwand, der auch schon seinen eigenen Top 20 Hit im Gepäck hat bei Jamboree. 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

Was Over ist auch der direkte Hit-Nachfolger von Jimmy Bowen nach seinem Hit I'm Stickin' With You im selben Jahr 1957. Hingegen hat unser nächster Gast bei Jamboree auch bereits schon 4 Filmauftritte in Folge gebucht. Zuerst bei The Girl Can't Help It, bei uns die Schlagerpiraten mit Blue Monday. Dann im Film Shake, Rattle and Rock mit I'm in Love Again, mit Honey Child und mit Ain't It a Shame. Der dritte Filmauftritt gleich mit dem Titelsong zu The Big Beat und dann natürlich mit dem Megaseller I'm Walkin'. Und heute, da ist der Fats Domino dann auch schon zum insgesamt 4. Mal auf der Leinwand zu sehen. Mit Rock'n'Roll und Rhythm and Blues als Stammgast. Und es lohnt sich auch wieder im wahrsten Sinne des Wortes auf ihn zu warten, was da heute von unserem Leinwandklassiker noch so alles kommt. Nach Wait and See mit Fats Domino.

Den heutigen Schallplattenabend, den Record Top Tonight, den präsentiert uns im Film hier nicht nur der Andy Martin mit seiner Bandbegleitung, sondern für Jamboree engagiert man sich ein durch und durch weiteres Dutzend an renommierten Rock'n'Roll-DJs, auch abseits von Dick Clark, der dort seinen Sender WFIL in Philadelphia vertritt. Bei diesem sogenannten Teleton, also sowas wie ein Spendenmarathon übers Fernsehen, da erlebt man beispielsweise auch einen Chris Payne bei der BBC oder auch bei uns einen Werner Götze vom Bayerischen Rundfunk und einen Chris Howland beim Westdeutschen Rundfunk. Aber auch anstatt eines Alan Freed diesmal ein längst etablierter Rhythm and Blues DJ, der Joko Henderson, mit an Bord. Und einer nach dem anderen wird dann immer wieder die nächsten Bühnenauftritte ansagen. Aber eben diesmal auch mit weitaus den meisten Aufnahmen, die man schon bis zum Kinodebüt im Mai 1958 längst schon als Single kaufen konnte, zumindest mal bei den amerikanischen Teenagern, denn die deutschen Plattenfirmen, die hatten es wohl erst gar nicht so recht mitbekommen, dass dort bei Jamboree ein Chris Howland oder ein Werner Götze eine kurze Rolle davon abbekommen hatte. Hier mit den Four Coins und A Broken Promise.

0: anders. Unlängst habe ich ja auch schon mal versucht, euch unter unserem Slogan Wir denken Radio anders meinen ganz persönlichen Umgang mit den Oldies der 70s und der 80s ein bisschen näher zu bringen, dass ich mich da ganz persönlich trotz aller vorhandenen Charthits aus diesen Jahren nicht besonders gut aufgestellt fühle, mit Musikmaterial oder gar den notwendigen Musikdaten aus dieser Zeit, um daraus auch ein vernünftiges Jahresprogramm aus den 70s oder gar aus den 80s noch an den Start bringen zu können. Es wäre vielleicht schon mal ein Anfang gemacht, wenn mir da so ein guter Geist vielleicht mal ein Excel-Sheet schicken würde mit 1000 Musikergeburtstagen aus den 70s oder aus den 80s. Dann wäre es aber auch meines Erachtens angeraten, zu jedem dieser Geburtstagsaspiranten mal mindestens ein oder zwei Singles mehr im Bestand zu haben, als immer nur die gleichen Hitparaden-Songs wieder hören zu können. Das heißt, ohne die relevanten Musikdaten, da lässt sich so ein Tageskonzept für mich persönlich mal nicht umsetzen. Diese redaktionelle Basisvorarbeit, die ist meines Erachtens aber der erste Grundstock für ein wirklich gutes 70er-Jahre-Programm für Fans. Und so will ich das Zepter für diese Musikjahrzehnte gerne an euch auch weitergeben, damit wir auch gemeinsam mal neue Musikgeschichten kennenlernen, hier beim Hit History Tageskalender.
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0: Könnt ihr euch eigentlich noch dran erinnern, als es damals im UKW-Radio immer zu wenig Oldie-Musikstunden gab und man dann auch noch in den meisten Fällen auf die allergrößten Hits dort beschränkt worden war? Historianer, diese Zeit ist jetzt im 21. Jahrhundert endgültig vorbei. Dazu haben wir uns jetzt erstmal dieses Jahresformat ausgedacht, der Hit History Halbzeiten, mit dem wir immer nach ähnlichem Bausteinmuster insgesamt mehr als 4 Musikjahrzehnte auch durchblättern wollen, mit den Originalversionen berühmter Hits, die sich damals schon in den 50s aus den 30er Jahren bedient hatten, oder auch jetzt in den 60s, auch mit einem vollen Jahresdurchlauf ausschließlich mal von fast zeitgleichen Soul-Originalen auch beeinflussen ließen. Und zu guter Letzt gibt es in der nächsten halben Stunde natürlich auch wieder ein Beispiel zu Beat in Europa, eine Jahresstaffel zu den deutsch-englischen 50-50-Pärchen, ganz genauso wie wir das dann auch aus den 70s weitererleben wollen im Anschluss. Kurze Songgeschichten, immer nach diesem Muster durchs ganze Jahr jetzt auch in den 60s angekommen mit unserer Hit-History-Halbzeit.
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Heute, Historianer, wird's mal wieder Zeit, nach rein chronologischer Betrachtungsweise von diesem Drifters-Hit im April 1963 in den Top 10 gelandet. Das Ganze mit einem noch zumindest etwas älteren Original in Beziehung zu bringen. Aber wie immer sei es hier gerne nochmal gesagt, bei den Originalversionen berühmter Hits, es geht uns dabei nie um eine musikalische Bewertung zwischen dem Hit und einem komplett durchgefallenen Album-Take hier von der Mädchen Band der Cookies, sondern wir decken hier Tag für Tag einfach nur mal auf, was uns die Musikchronisten so hinterlassen haben am New Yorker Broadway, on Broadway. Und dabei ist die Adresse in Downtown Manhattan, genauer gesagt am 1650 Broadway, auch diesmal absolut richtungsweisend, denn dort am sogenannten Brill Building, da treffen sich Barry Mann und Cynthia Weil mit Jerry Lieber und Mike Stoller und zusammen vertonen sie noch vor der Drifters-Aufnahme das gemeinsame Album The Dimension Dolls Volume 1 mit der Little Eva, der Carol King und eben diesen Cookies, die dort auch ihre beiden aktuellen Hits von Don't Say Nothing About My Baby und den Chains damit verewigen. Und so geht eben ihr Original auf dieser LP erstmal sang- und klanglos unter, wenn sich nicht da etwas später die Drifters noch zu Wort gemeldet hätten, nachdem sie diese Aufnahme von den Cookies hören konnten vom Original on Broadway.

was macht man nun auf der anderen Seite des Kontinents, wenn man immer nur zuschauen kann, wenn die Kollegen vom Broadway dort am laufenden Band ihre Hits einfahren und jetzt damit auch noch den Broadway an sich zum Zentrum der Hitproduktion erklären? Ganz einfach, man schickt hier in Los Angeles nur wenig später den Dubi Gray an der Westküste ins Studio und besinnt sich dort auf die Vorzüge in Hollywood. Hier das Ganze im Jahr 1965 nachgeschoben, aber am Ende gewinnt dann doch wieder der Broadway, dann genau 15 Jahre später mit der bis dato erfolgreichsten Version von dieser US-Pop-5-Notierung mit einem Rhythm and Blues Platz 2, das Ganze dann aber erst 1978 eingefahren durch den Gitarristen und Sänger George Benson mit einem komplett anderen Arrangement in die Zeit gesetzt, dort wo das Leben pulsiert, Tag und Nacht, in den Straßenzügen, in denen es nie wirklich dunkel wird, auch hier nicht für den George Benson und On Broadway.

Wir steigen mit der Julie Grant diesmal aufs Dach der britischen Top 40, Up on the Roof, mit der britischen Hitvariante des zeitgleichen Drifters-Erfolgs. Aber kurz zuvor, vor der Julie Grant, gibt es auch bereits einen ersten britischen Top 10-Hit in den Charts mit Kenny Lynch und Up on the Roof.

Up on the Roof kommt dann auch im schwarzen Original der Drifters mit Sänger Rudy Lewis ebenfalls in die britischen Charts. Und diese Goffin und King Komposition, die kommt auch noch dreimal in die Hitparaden. Auch mit den Crying Shames 1968, mit der Lyra Nero 1970 und dann Ende der 70er Jahre nochmal mit James Taylor. Und alle bedienen sich bei diesem Original von den Drifters. Hoch auf den Dächern der Stadt. Up on the Roof.

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Die 1910 Fruit Gum Company macht sich nach Italien auf den Weg durch ihre US-Top-5-Vorlage von 1-2-3 Red Light. Aber die Beat-Gruppe I Quelli macht daraus dann original italienisch bei Beat in Europa ihr Hip-Hip.

uns erwartet diesmal Orchesterleiter Sidney Sharp im wortlosen Jahr 1964 hier zu seinem New Sunset. Auch wenn er in eigenem Namen nicht mal so eine Handvoll Singles uns hinterlassen wollte. Aber er spielt auch schon vielfach als Studiomusiker, auch bei Frank Sinatra, bei Bobby Darin oder auch beim Instrumentalhit vom Classical Gas von Mason Williams. Und dazu kombinieren wir heute für unsere tägliche 60s Instrumentalecke immer in 45 Umdrehungen den Gitarristen Wes Dacus zu seiner Las Vegas Scene.

Wir pushen hier im wahrsten Sinne des Wortes für ein paar Minuten jetzt die Frühzeitkarriere von Henry Dayton in London, dort ab 1962, aber natürlich besser bekannt als der Chris Farlow. Geboren wird er genau heute dort im Jahr 1940 mit seiner Tanzanlehnung bei den Contours, beziehungsweise besser zu verstehen bei Brian Poole und seinen Tremolos zum Modetanz Push Push. Aber wie nahe sich eben auf der Insel Beat und Twist und Blue Beat von den West Indians dort stehen, das zeigt er uns dann wenig später als Sänger bei den Beezers oder auch als Chris Farlow and the Thunderbirds mit dem so typischen Blue Beat.

Wanna Shout heute für einen ganz kurzen Frühzeitabstecher im Namen von Chris Farlow and the Thunderbirds, bis er dann 1966 gleich 5 unterschiedliche Jagger Richards Kompositionen auch abgreift und dabei auch mit seinem Out of Time sogar landesweit die Charts anführen wird. Aber währenddessen war unser Jubilar als Live-Act bei den Northern Soul-Tanzbühnen auch immer wieder zu erleben. Hier ebenfalls im Jahr 1966 gelandet mit 2 ganz typischen Singles neben all den Rolling Stones-Adaptionen. Don't Just Look at Me im Namen von Chris Farlow.

unsere Headlines, die Schlagzeilen, die liefert uns unter anderem auch der Chris Farlow, inzwischen aber auch schon als Komponist für seine Kollegen hier am Beispiel mit Art Freeman und seinem I Can't You Off My Mind aus der Feder von Chris Farlow.

Hier von einem Album British Blue Eyed Soul in Anlehnung bei Levan Baker für den Chris Farlow und seinem Voodoo Sound. Immer so zwischen britischem Beat und Soul. Und später erleben wir ihn dann Anfang der 70er Jahre auch noch als Sänger von Colosseum oder beim Atomic Rooster. Er macht auch noch bis ins 21. Jahrhundert weiter, zum Beispiel an der Seite von Van Morrison mit Jimmy Page oder mit Alexis Corner. Aber nach einem halben Dutzend an Chart-Hits in knapp nur 2 Jahren, da ist bei ihm mit seiner Solo-Karriere dann zum Ende des Jahrzehnts auch schon wieder Schluss. Und so klappen wir mit ihm seine Yesterday's Papers mit Hilfe von Jagger Richards auch schon wieder zu, jetzt im Jahr 1967, heute zum Geburtstag von Chris Farlow.

0: I'm looking for a woman versucht sich mit Jimmy Powell und seinen Five Dimensions als eine von mehr als 300 sogenannte Brombeat-Bands in diesen Tagen eben auf den Rhythm and Blues-Bühnen rund um Birmingham im Norden Englands. Geboren wird der Jimmy Powell heute am 13. Oktober 1941, genau eben dort in Birmingham in den West Midlands mit ganz unüberhörbar mächtigem Rhythm and Blues-Groove, dann aber auch schon 1962 mit den dort angelandeten West Indians im Schulterschluss, denn weißer britischer Rhythm and Blues und Blue Beat, Ska und Northern Soul, die gehören eigentlich rund um Birmingham in diesem Soundschmelztiegel jederzeit zusammen und die überwinden dort auch ganz mühelos dann die Rassengrenzen. Und so holt sich unser Jubilar hier 1962 zur jamaikanischen Unabhängigkeitserklärung eben diesen südafrikanischen Import-Hit von Elias and the Zigzag. Den haben inzwischen auch schon die Einwanderer aus Jamaika als ureigene Musikkultur quasi eingemeindet von Jimmy Powell and the Five Dimensions.
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Die unvermuteten Spiegelbilder, die Unexpected Mirrors von Jimmy Powell and the Five Dimensions, damit auch schon 5 Jahre später jetzt angelandet, im Jahr 1967, aber leider auch immer noch bis ins Jahr 1970 ohne zählbaren weiteren Hit-Erfolg, ja auch inzwischen schon als Solosänger unterwegs, Jimmy Powell mit seinem Sugar Man.

Hold on. Wir halten jetzt 1971 noch ein letztes Mal zum heutigen Geburtstag mit Jimmy Powell als der Hipster, wie er sich hier wenig später dann auf der Bühne auch gerne nennen möchte, auf seinem gleichnamigen Album zu Hold On. Da gibt's zu dieser Single auch noch eine recht bunte Soundmixtur mit weiteren ausgeliehenen Mega-Hits, mit dem House of the Rising Sun bei den Animals, mit Back in the USSR bei den Beatles entlehnt oder auch mit Out of Time von Chris Farlow. Aber dann gibt's auch noch unsere heutige Abschlusssingle vom Hipster im Namen von Jimmy Powell.

Walk a While mit diesem Sound. Da ist die Herkunft der Gruppe Fairport Convention mit unserem nächsten Londoner Jubilar auch schon geklärt. Sänger und Multiinstrumentalist Simon Nicol mit seiner Band Fairport Convention. Heute am 13. Oktober 1950 dort geboren, wo er auch schon mit 15 seinen späteren Partner Ashley Hutchings kennenlernt und zusammen mit Freunden 1966 dann erstmal das Ethnic Shuffle Orchestra gegründet, bevor es dann wenig später gleich weitergeht zu dieser Debütsingle von den Fairport Convention, If I Had a Ribbon Bow, im Namen von Simon Nicol.

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Wem jetzt diese britische Top-15-Notierung mit französischem Text trotzdem bekannt vorkommt, Si tu dois partir von der Fairport Convention im Jahr 1969, denn eigentlich heißt es hier noch 4 Jahre zuvor If you gotta go, go now von Bob Dylan, auch mit dem Chart-Hit für Manfred Mann, jetzt mit Simon Nickel und seiner Fairport Convention mit ihrem französischen One-Hit-Wonder Si tu dois partir. Und Zeyo Belar verlässt die Band dann aber 1971, um dann 6 Jahre später aber trotzdem wieder mitzumachen. Sein besonderer Gitarrensound, der entsteht dabei durch das sogenannte Hybrid-Picking mit Daumen und mit Zeigefinger, die dann das Plektrum halten und der Mittel- und der Ringfinger zusätzlich dann die Melodie spielt. Diese Gitarrentechnik nennen die Rockabilly-Seitenvirtuosen das Chicken-Picking. So sagen wir also gerne Danke jetzt an unseren Jubilar Simon Nickel, dass er diese Rockabilly-Spieltechnik auch weiter kultiviert für die Kombination zwischen Plektrum und Fingerpicken bei der Fairport Convention mit ihrem Now Be Thankful.

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1: Seid wie immer ganz herzlich willkommen, Historianer. Der Axel Lindner begrüßt euch zu einer nächsten Fortsetzungsstunde aus den frühen Tagen eines Ausnahmekomponisten und Gitarristen und Sänger, mit dem wir heute zu unserem Teil 2 auch nochmal abtauchen wollen in die wirklich frühen Tage zu Leben und Werk von Paul Simon. Geboren wird er am 13. Oktober 1941 in Newark, New Jersey und dann aber auch bald übersiedeln nach New York, wo er dann auch für die nächsten Jahre und Jahrzehnte die Musikgeschichte dort merklich auch mitprägen wird. Ein gutes Dutzend Grammy Awards und viele Dutzende an Songs und Hits, die machen uns auch diesmal die Songauswahl ganz schön schwer. Drum sei es auch zu Beginn gleich nochmal gesagt. Auch nach dieser zweiten Stunde im Namen von Paul Simon ist noch lange nicht Schluss mit seinen Songs. Immer dann auch weiterhin mit demselben Sendungsaufbau so in etwa. Denn zu Anfang und ans Ende, da setzen wir uns quasi mal als musikalische Klammer jeweils mal einen Paul Simon Solo-Hit. Heute aus dem Jahr 1972 in den Top 5 mit der Mother and Child Reunion. Also wieder viel Spaß in der kommenden Stunde mit dem Komponisten, der zeitweise auch singt. Paul Simon.

Die Mother and Child Reunion, die entführt uns aber jetzt direkt weiter zurück in die gemeinsame Schulzeit der beiden Schulfreunde Art Garfunkel und Paul Simon, die uns aus dem ersten Teil mit ihrem Hey Little Schoolgirl auch schon ihren ersten gemeinsamen Billboard-Hit hier mitbringen und auch hier gleich weiter Anleihen nehmen beim Hit von Jan and Arnie in den Top 10 vom Baby Talk. Denn 1959, da beginnt der Paul mal gerade sein Studium der englischen Literatur. Und auch gerade solche Harmony-Duettgesänge, die sind beispielsweise auch von den Everly Brothers ganz hoch im Kurs Ende der 50er Jahre. Und in diesem Stil, da präsentieren sich Paul Simon und Art Garfunkel damit auch bei ihrem Baby Talk hier als Duett Tom and Jerry.

Tico and the Triumphs machen hier im ganz wörtlichen Sinn eine Menge Noise unter dem Komponistenpseudonym Jerry Landis, hier im typisch angesagten Vertonungsmuster von den zeitgleichen Dion-Hits. Aber auch in voller Tuba-Besetzung kann man Tico and the Triumphs durchaus in den Hitparaden erleben, hier auch mit den Cards of Love.

damit ist Soriana jetzt Zeitsprung ins große weltweite Durchbruchsjahr 1966 mit ihrem Album zum Nummer 1 Hit der Sounds of Silence, aber dann auch später noch zur Hit B-Seite von Scarborough Fair mit ausgekoppelt mit April Come She Will. Aber mit dem nächsten Songtitel aus diesem so bahnbrechenden Album, da wird ab 1964 ja schon der musikalische Weg mal nach England geebnet. Denn der Cathy's Song, der bezieht sich auch schon auf Pauls neue Freundin, die Kathleen Mary Chitty. Dort sitzt die Cathy am Einlass und verkauft die Konzertkarten seiner frühen Auftritte eben in England. Und einige Wochen später, da sind die beiden dann ein Paar mit diesem so gut wie ewigen Erinnerungssong an die Cathy Chitty zum Cathy's Song.

Durch die Übersiedlung von Simon & Garfunkel auf die Insel, da bekommen natürlich auch die ortsansässigen Hollies hier mit Graham Nash und Alan Clark bereits gute Kontakte zu Paul Simon und sie übernehmen daher auch ganz gerne sein I Am A Rock ins Repertoire für die Hollies. Aber was in diesen Tagen 1966 auch noch ganz besonders spannend war, gerade für die britische Musikwelt, in Zeiten der sogenannten Piratensender, als die britische BBC mit ihrer zwangsverordneten Needle Time Restriction nur mal maximal 5 Stunden pro Tag von Schallplatte bestreiten durften, da finden sich außerhalb der britischen Drei-Meilen-Zone eben einige Schiffe, die dort 24 Stunden am Tag immer aktuelle Charthits nur von Schallplatte spielen. Und das war auch für Radio Caroline oder Radio Essex oder Wonderful Radio London und einige mehr auch immer so eine Chance, auch die jeweils britischen Hitkopien auch von Simon & Garfunkel Hits im wöchentlichen Hitparadenwechsel zu spielen. Das heißt hier am Beispiel der Gruppe Quiet Five aus der Grafschaft Surrey, ihre Version vom Paul Simon Song Homeward Bound, die gibt's im Wechsel mit dem Simon & Garfunkel Original eben Woche für Woche im Wechsel gespielt. Denn ein recht beliebtes Hitparaden-Strickmuster der Piratensender, das waren eben Hitparaden, die gerade solche einheimischen Versionen auch eben immer im Wechsel mit dem Original als Hitparaden-Entry dann mit promoten. Hier mit Sänger Chris Ife und seinen Quiet Five mit dem Paul Simon-Hit Homeward Bound.

Justin and Carlson bekommen hier 1966 nur diese eine Single-Chance mit dem Paul Simon-Song Somewhere They Can't Find Me aus dem Originalalbum der Sounds of Silence. Aber auch hier die Kites mit der Vokalunterstützung von Peter and Gordon, die steigen ebenfalls mit einem Paul Simon-Song hier ein auf der Insel, ursprünglich natürlich auch aus dem Album der Sounds of Silence. Mit Paul Simons Song-Idee Placid mit den Kites.

Doch der Most Peculiar Man bekommt dann auf der anderen Seite des Atlantiks auch noch seine Familiengruppe gesponsert mit den Cowsills, auch noch in 45 Umdrehungen, während sein Original ebenfalls auf dem Album Sounds of Silence das Ganze nur vervollständigt, während die nächste Big Bright Green Pleasure Machine, die kommt dann im selben Jahr auch schon aufs Nachfolgealbum mit Parsley, Sage, Rosemary and Thyme, also Petersilie, Salbei, Rosmarin und Thymian, hier mit der Gruppe Carnwick 1966, ebenfalls erst damit zur Single geworden, mit Paul Simons Big Bright Green Pleasure Machine.

dieses You Don't Know Where the Interest Lies kommt dann in mehreren Fremdvarianten mit Five and a Penny in England, mit der Gruppe Ferris Wheel bei der Deutschen Pie und hier als US-Pendant zu Simon & Garfunkel eben mit der Dana Valerie, einem Top 20 Blue-Eyed Soul-Klassiker aus den britischen Northern Soul Top 500. Also auch sowas darf's mal im Namen von Paul Simon geben. Typisch fetter Northern Soul Tanzgroove bei You Don't Know Where the Interest Lies. Und auch der ursprüngliche Albumtrack vom Richard Corey, der schafft's auch in mehreren Versionen zur Single mit Van Morrison und Them aus Belfast, mit dem US-Duo Jim and Dale, mit der Gruppe Chicago Loop oder auch bei unseren holländischen Nachbarn hier im Jahr 1967 mit Cubby and the Blizzards zu Richard Corey.

Die Gruppe Harper's Bazaar, sie bringen diesen 59th Street Bridge Song schlussendlich in die US Top 15, während das Paul Simon Original auf dem zuvor schon genannten Kräuteralbum auch verbleiben muss, bis dann zur B-Seite zum Simon & Garfunkel Hit At The Zoo. Aber auch ganz genauso nach diesem Muster entstehen in diesen Tagen viele weitere Singles und auch Dutzende an Simon & Garfunkel Adaptionen auf fremden LPs, weil es einfach so gut wie jede Paul Simon Song-Idee auch verdient hat, immer wieder eigene Aufmerksamkeit zu generieren. Hier beispielsweise dann auch mit der Gruppe Choice und der Cecilia.

Night, Don't Say Goodbye. Da lassen wir es dann mit Tom und Jerry alias Simon and Garfunkel auch schon wieder ausklingen. Heute im Namen von Paul Simon. Und wie angekündigt, jetzt zum Abschluss auch noch einen letzten Solo-Hit-Tipp von den 50 Ways to Leave Your Lover. Es gibt also wohl 50 verschiedene Wege, sich von seiner Liebe zu verabschieden. Hauptsache mit dem 51. findet man doch wieder zusammen. Und genau mit dieser Nummer 1 Erkenntnis, da hofft der Axel Lindner natürlich, dass wir uns alsbald zum Teil 3 zu unserer Frühzeitgeschichte von Paul Simon hier auch wieder treffen wollen. Denn es gibt ganz bestimmt noch so viele weitere bemerkenswerte Musikmomente von diesem Ausnahmekünstler in seinen frühen Tagen. Also bis dann zum Teil 3 im Namen von Paul Simon.

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1: Wir starten diesmal auch schon zum bereits dritten britischen Kapitel für den Musikproduzenten Jack Good. Genau vom 12. September 1959 bis zum 26. Februar 1960. Und dort stellt uns der Don Lang mit seiner Frantic Five nämlich sein neues Musikformat vor. Das heißt Boy Meets Girls mit diesen eindringlichen ersten Zeilen. Something happens when that music played. Da passiert was, wenn die Musik anfängt zu spielen. Number One on Everyone's Hit Parade. Eine neue Nummer 1 in jedermanns Hitparade. Und genau das ist auch bei den Serien von 6-5 Special und von Oh Boy jetzt auch ein drittes Mal im britischen Fernsehen jede Woche das Ziel von diesem Jack Good und seiner Mannschaft. Und diesmal fungieren auch wieder die Vernon Girls als die permanenten weiblichen Stimmen der Stammmannschaft und der Marty Wild als der ständige männliche Counterpart bei Boy Meets Girls. Aber in den insgesamt 26 Ausgaben, da sorgt der Jack Good auch für weitere Charterfolge übers Fernsehen. Natürlich nicht nur von Cliff Richard und den Shadows, sondern auch von einem Terry Dean, den wir hier bei unseren Film- und Fernseherinnerungen auch noch persönlich abbiegen lassen, in seiner Hauptrolle bei The Golden Disc und selbstverständlich auch in einem Atemzug eben noch die bevorstehenden Kinofilme von Cliff Richard. Ebenso kommt auch der Adam Faith über das Sprungbrett von Boy Meets Girls mit eigenen Filmauftritten zu uns. Aber auch den Jack Good, den erleben wir noch ein viertes Mal hier in Folge mit einem weiteren Musikformat Wham! Dann im direkten chronologischen Anschluss hier an Boy Meets Girls mit Posaunist und Sänger Don Lang. Something happens when

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2: Der Axel Lindner begrüßt euch wie immer an dieser Stelle zu einer weiteren Ausgabe unserer Hit-History-Halbzeit aus den 70er Jahren. Und natürlich machen wir damit auch wieder Halt bei unseren Originalversionen berühmter Hits. Diesmal nur aus dem Musikjahr 1979. Und in unserer zweiten Viertelstunde gibt's natürlich dann auch einen nächsten deutsch-englischen Hitvergleich mit so mancher Hintergrundgeschichte, warum es auch tatsächlich gar so viele von diesen deutsch getexteten Adaptionsversuchen geben konnte oder man musste fast sagen, geben musste. Zuvor aber erstmal zur musikalischen Einstimmung wenigstens mal noch ein bestens bekannter Chart-Hit zum Erinnern ans Jahr 1979.

Love is the answer. Die Liebe zu den Originalversionen, die lässt uns auch heute wieder gerne zusammenfinden, Historianer. Wie an jedem Tag erleben wir auch heute wieder einen durchaus damals berühmten Hit hier von England, Dan Seals und John Ford Coley aus Dallas in Texas auf einer amerikanischen Nummer 10 im Jahr 1979. Und auch diesmal ist das zugrunde liegende Original wieder so einen Tick älter. Wir hatten die beiden England Dan und John Ford Coley auch mit ihrem Original vom Ann Murray-Hit Broken Hearted Me hier im Programm. Und so drehen wir aber diesmal die Rollenverteilung zwischen Hit und dem vollkommen unbekannt gebliebenen Original diesmal auch um. Auf der Originalseite, da gehen wir heute ins Jahr 1977 mit der Todd Rundgren Band Utopia auf ihrem Album Oops, Wrong Planet. Love is the Answer, auch gerne später mal als christliches Songbeispiel verwendet, aber abgeleitet eben von diesem Original von der Gruppe Utopia.

0: das war's auch schon wieder mit unserer Hit-History-Halbzeit aus dem Jahr 1979. Aber gleich morgen gibt's davon natürlich eine nächste Kostprobe und jetzt geht's auch gleich weiter mit dem Teil 2 von unserer Hit-History-Halbzeit.
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0: So, sind wir damit auch schon wieder am Ende angelangt mit unserer heutigen Musikgeschichtenrunde aus alten Tagen, die wir damit auch quer durchs ganze Jahr auch nicht in Vergessenheit geraten lassen wollen. Aber dazu gehören ja bekanntlichermaßen auch immer drei dazu. Die einen, die all die Geschichten kennen und erstmal aufschreiben. Die nächsten, die euch dann die Geschichten erzählen. Und als Allerwichtigstes natürlich ihr da draußen an allen Hörgerätschaften, damit ihr diese Geschichten auch nicht in Vergessenheit geraten lassen wollt. Wir machen also immer ganz bewusst die Trennung zwischen den Geschichtenlieferanten und dem Menschen vor dem Mikrofon, der da gerade diese gut recherchierte Musikgeschichte erzählen darf. Denn vielleicht habt ja auch ihr als momentane Zuhörer auch so manche Musikgeschichte auf Lager, die wir auch noch gar nicht kennen. Dann würden wir die nämlich gerne kennenlernen. Denkt einfach mal drüber nach. Bis morgen dann zur nächsten Ausgabe von unserem Hit History Tageskalender.

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0: Moin moin allerseits und herzlich willkommen zu Backstage, der Sendung für Trash, Kitsch und Kult und mit der Musik aus 6 Jahrzehnten Rock- und Popgeschichte. Mein Name ist Thorsten Schmidt und auch heute gibt es wieder mal Geschichten und Musik aus dem Beatclub.
1: Wieso? Schon wieder Beatclub?

Ja, es geht heute um den Beat Club. Und der Beat Club war die erste Musiksendung für Jugendliche im deutschen Fernsehen. Und wir erzählen seine Geschichte von Anfang an. Und diese Geschichte begann mit der ersten Sendung am 25. September 1965. Und heute, da geht es um die beiden Beat Club-Folgen 14 und 15. Und das waren die beiden letzten Beat Club-Ausgaben im Jahr 1966. Und wir werden wieder einige typische Beatbands aus den 60ern hören und auch einige One-Hit-Wonder. Und wir hören auch wieder einige Originalansagen der Beat Club-Moderatorin Uschi Nerke.

0: Leona.
1: Guten Tag, da sind wir wieder. Und als erstes seht ihr John Smith and the New Sound mit Winchester Cathedral. 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So, und jetzt haben wir David and Jonathan mit einem Song aus der englischen Hitparade jetzt auch bei uns.

0: Die beliebteste Beatband des Jahres 1966 in Deutschland, das waren nicht die Beatles und das waren auch nicht die Rolling Stones, sondern das waren Dave D., Dozy, Bicky, Mick and Titch. Denn die wurden von den jugendlichen Lesern und Leserinnen zu goldenen Otto-Siegern gekürt. Im Herbst 66 hatten Dave D. und Co. zwei Titel fast gleichzeitig in der deutschen Hitparade. Hard to Love You kam auf Platz 10 und Bandit stand 8 Wochen lang auf Platz 1.
1: Und jetzt geht es gleich weiter mit Dave D., Dozy, Bicky, Mick. Allerdings ohne Titch, der ist krank im Krankenhaus. Wir hoffen, dass er in 14 Tagen wieder gesund ist. Der erste Titel, Hard to Love You.

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2: Und nach dem harten Song geht es jetzt gleich auf weicher Welle weiter. Hier ist David Garrick.

Dankeschön, David Garrick. Es ist eigentlich sehr selten, dass sich französische Platten in England so gut verkaufen, dass sie sogar Chancen haben, in die Hitparade zu kommen. Eine Platte hat jetzt dieses Glück gehabt. Wir stellen vor Jacques Dutronc aus Paris mit Et moi, et moi, et moi.

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1: Ja, ihr hört immer noch Backstage mit Geschichten und Musik aus dem Beatclub. Und der Mikrofon ist immer noch Thorsten Schmidt. Und nun präsentiert uns Uschi die Beatclub-Hitparade.

Und jetzt wieder unsere Hitparade. Die Zeit ist heute furchtbar knapp. Deswegen wollen wir euch nur die Tafeln zeigen. Nummer 10. Distant Drums mit Jim Reeves. Nummer 9. Die Trogs mit I Can't Control Myself. Nummer 8. Tom Jones mit Green Green Grass of Home. Nummer 7. Lee Dorsey und Holy Cow. Nummer 6, die Hollies mit Stop, Stop, Stop. Nummer 5, Paul Jones und High Time. Nummer 4, The Four Tops und Reach Out, I'll Be There. Nummer 3, Spencer Davis und Gimme Some Lovin'. Nummer 2, Manfred Mann und Semi-Detached Suburban Mr. James. Und Nummer 1, was ihr schon die ganze Zeit im Untergrund hört, The Beach Boys und Good Vibrations. So, das war die Hitparade. Jetzt geht es weiter mit David and Jonathan. Ihre neueste Single heißt 10 Stories High.

0: Mit dem Beatclub 15 ging ein erfolgreiches Beatclub-Jahr 1966 zu Ende. Am Silvesternachmittag wurde dieser Beatclub ausgestrahlt. Es sind wieder nicht alle gekommen, die in den Programmzeitschriften angekündigt wurden. The Who hatten schon den Beatclub 14 geschwänzt und glänzten auch in Beatclub 15 durch Abwesenheit. Und auch die Fans von Peter und Gordon schauten vergeblich in die Röhre. Die beiden hatten kurzfristig abgesagt. Gekommen ist wieder einmal Neil Christian und ich glaube, Uschi Nerke mochte ihn.
1: Guten Tag, hier meldet sich wieder der Beatclub. Ja, wir haben heute zur Feier des Tages internationale Gäste aus England und Amerika, aus Polen und weiter geht's hier wohl kaum, sogar aus Australien. Fangen wir aber an mit einem sehr attraktiven jungen Mann aus England. Ihr habt ihn schon einmal gesehen im Beatclub mit That's Nice. Ihr wisst alle, wer es ist. Es ist Neil Christian. Seine neueste Aufnahme heißt Two at a Time, zwei auf einmal. Hoffentlich übernimmt er sich nicht.

Christian. Er kommt übrigens nachher nochmal. So, und jetzt geht es weiter mit den Washington DCs und das erste Spiel, wie sie Loving You is Sweeter Than Ever.

0: Ja, die Washington DC sind eine gemischt englisch-amerikanische Gruppe. Ich möchte euch jetzt kurz vorstellen. Der Amerikaner der Gruppe sitzt gerade neben mir. Arrangeur, Pianist, Organist, Leiter der Gruppe ist Gary. Daneben haben wir am Bass Bernie. Der Sänger der Gruppe ist Barry. Daneben steht Roger an der Rhythmusgitarre. Und an den Drums sitzt Glenn. So, und um die Mischung wirklich vollständig zu machen, spielen die Washington DCs jetzt eine polnische Beatnummer. Und als Gast begrüßen wir dazu Polens Beatsängerin Nummer 1, Helena Majdaniec. Helena, was werden Sie jetzt singen?
1: Ich möchte gerne singen ein polnisches Lied.
0: Das heißt?
1: Duży błąd.
0: Und ja, das heißt auf Deutsch?
1: Eine große Fehler.
0: Gut, also dann los, Jungs.

Danke, Helena. Nun, unsere neueste Platte in England und jetzt auch in Deutschland, produziert von Paul Samuel Smith, und sie heißt Seek and Find.

Also Seek and Find, die neueste Platte von den Washington D.C.s. Anfang November in England erschienen und jetzt auch in Deutschland zu haben. Noch nicht in Deutschland und nicht mehr in England zu haben, ist die folgende Aufnahme von Neil Christian. Neil singt Oops!

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1: Jawohl, ihr hört immer noch Backstage mit Geschichten und Musik aus dem Beatclub. Und am Mikrofon ist immer noch Thorsten Schmidt. Die Beach Boys, die waren im Oktober auf einer großen Europa-Tour, aber ein Besuch im Beatclub passte nicht in ihren Terminkalender. Also hat sich der Beatclub-Regisseur Mike Leckebusch Dokumentarfilmmaterial von der BBC aus England besorgt und er hat damit die Beach Boys in den Beatclub 15 gemogelt. Denn zu diesen Filmschnipseln lief dann Good Vibrations vom Plattenteller.
2: So, und jetzt, ihr wisst, bei uns spielen alle Gruppen live und wir haben nur einen Verstärker, deshalb müssen wir jetzt ein bisschen umbauen. In der Zwischenzeit werden wir euch einen Film von den Beach Boys zeigen, den unsere englischen Kollegen für uns aufgenommen haben. Und dazu hört ihr Good Vibrations.

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0: wohl jeder Kommentar überflüssig. Der Superhit der Easy Beats aus Australien, Friday on My Mind. Ich möchte auch euch auch diese Gruppe kurz vorstellen. An den Drums sitzt Snowy. Die Rhythmusgitarre macht George. Der Sänger der Gruppe ist Stevie. Die Leadgitarre spielt Harry. Und am Bass steht Dick. So, und das nächste ist, what you gonna play next, Stevie?
1: We're gonna play next, Loving Machine.
0: So, und als nächstes von den Easy Beats, Loving Machine.
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0: Und dieser Titel ist ein echtes Mysterium, denn offenbar gibt es diesen Song nirgendwo auf einer Platte. Die Easy Beats haben Loving Machine aber im Fernsehen gespielt, nicht nur im Beat Club, sondern auch bei Beat Beat Beat, der Musiksendung des Hessischen Rundfunks. Dort waren die Easy Beats im Februar 67 zu Gast und diese Live-Aufnahme aus Beat Beat Beat erschien dann erstmals auf einer Platte zum Record Store Day 2018. Paul Jones war als Sänger bei Manfred Mann an vielen großen Hits beteiligt, zum Beispiel Doo Wah Diddy Diddy oder auch Pretty Flamingo. Beide schafften eine Nummer-1-Platzierung in den britischen Charts. Im Juli 66 verließ Paul Jones die Band für eine Solokarriere und das war keine besonders gute Idee, denn er hatte noch einen großen Hit mit High Time und danach geriet er in Vergessenheit. Und diesen einen Hit High Time, den präsentierte er uns bei seinem Auftritt im Beat Club 15.
1: Das war's fast für heute und für 1966. Wir wünschen euch für heute Abend viel, viel Spaß. Kommt sehr gut ins neue Jahr mit unheimlich vielen guten Freunden. Und wir sehen uns wieder am 21. Januar mit einer Aufzeichnung von einer Veranstaltung in Blanden und Blomen, Hamburg, die wir schon am 15. aufnehmen. So, und jetzt zum Abschluss noch die Washington DCs mit Paul Jones mit seinem größten Hit, High Time!

So, Uschi hat sich schon verabschiedet und sie hat sich nicht nur aus dieser Beatclub Folge 15 verabschiedet, sondern sie hat sich auch aus dem Jahr 1966 verabschiedet und ich möchte jetzt dieses Jahr 1966 verabschieden und zwar mit der Nummer 1 aus der amerikanischen Hitparade am Heiligabend 1966. Aber bevor ich das tue, möchte ich an die Playliste zu dieser Sendung erinnern und die gibt es nämlich wie immer im Internet unter www.musikausstudiobremen.de und dort findet ihr dann weitere Informationen über die gespielten Songs. Den Song auf Platz 1 der amerikanischen Hitparade am Heiligabend 66, den haben wir schon am Anfang der Sendung gehört. Winchester Cathedral wurde im Beatclub von John Smith and the New Sound vorgestellt. Das Original stammte aber von der britischen Gruppe The New Wardwell Band. Dabei gab es diese Band eigentlich gar nicht. Das war nämlich ein Studioprojekt des Songwriters Geoff Stevens. Und erst als diese eigentümliche Single so derart erfolgreich wurde, mit Platz 5

15 in Deutschland, Platz 4 in England und Platz 1 in den USA. Da wurde hastig eine Band zusammengestellt, die dann vor allem die USA bereist hat, um dort kräftig die Werbetrommel zu rühren. Und das erklärt auch, warum dieser Song im Beatclub von einer anderen Band vorgestellt wurde und vorgestellt werden musste, weil es die Originalband nämlich eigentlich gar nicht gab. Wir hören jetzt aber die Originalaufnahme von dieser angeblichen New Wardville Band und damit wünsche ich euch dann eine wunderschöne Woche. Mein Name ist Thorsten Schmidt und ich sage wie immer Tschüss und bis bald.

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1: Und er freut sich auf eine neue musikalische Zeitreise mit euch. Schön, dass ihr mit dabei seid. In den kommenden 2 Stunden dreht sich hier bei uns wieder alles rund um die 70er und es gibt auch wieder die eine oder andere Musikgeschichte dazu. Also das rundum sorglos Paket für die 70er. Ich wünsche euch viel Spaß und gute Unterhaltung hier bei Gutes von gestern.
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gleich ihre erste Single Du hast den Farbfilm vergessen wurde damals im Osten zu einem Kultschlager. Ja, mehr konnte sie allerdings in der DDR nicht reißen und deshalb nutzte sie dann die Chance, nachdem der Stiefvater Wolf Biermann ausgebürgert wurde, ebenfalls das Land zu verlassen. Sie ging zunächst nach London und tauchte dort in die Punkszene ein. Im Herbst 1977 kam Nina Hagen dann nach West-Berlin. Zusammen mit den Musikern, die später zu Spliff wurden, nahm sie ihr Debütalbum auf und das sorgte für Furore. Denn es war stilprägend für den deutschen Punk und die neue deutsche Welle. Ja, und provozierend war es auch mit den frechen und anzüglichen Texten. Außerdem wird sie auch als Godmother of Punk bezeichnet. Schrill und kultig, so kennen wir sie. Nina Hagen.

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Musik aus den guten alten Zeiten. Ihr größter Erfolg, Save Your Kisses for Me. Mit diesem Titel haben sie damals 1975 Platz 1 beim Grand Prix de la Chanson abgeräumt. Die Band Brotherhood of Man. Mit dem Titel United We Stand hatten sie 1970 bereits einen ersten Hit. Zu diesem Zeitpunkt hatte die Band allerdings noch eine komplett andere Besetzung. Ab 1972 sang die Gruppe Brotherhood of Man dann in der bis heute bestehenden Besetzung. Mit der aktuellen Besetzung gelang ihnen 1974 ihr erster Hit, eine englische Version des französischen Hits Lady, Lady, Lay. 1975 erschien dann Kiss Me, Kiss Your Baby. Da wurde man dann auch in Deutschland auf die Gruppe aufmerksam. Der Song Kiss Me, Kiss Your Baby, der schaffte es sogar auf Platz Nummer 1 in Kanada. Nach dem Sieg beim Grand Prix 1975 waren sie vor allem in ihrer Heimat Großbritannien sehr erfolgreich. Ein weiterer großer Hit für die Band Brotherhood of Man wurde dann 1977 der Titel Angelo.

Seine musikalische Karriere begann in den 60ern als Gitarrist und er spielte damals in lokalen Beatbands. Am 12. März 1946 wurde er im badischen Rastatt unter dem bürgerlichen Namen Hans Lingenfelder geboren. Ich spreche von Ricky King. Ja, und in den frühen 70ern arbeitete er dann als Studiomusiker für verschiedene Schlagersänger. Seine erste Solo-Single führte ihn 1976 direkt in die deutsche Hitparade. Der Titel Werde kam auf Platz Nummer 3 in der deutschen Hitparade und in der Schweiz sogar auf Platz Nummer 1. Und das wurde dann auch sein größter Single-Hit. Fortan verkaufte er überwiegend Langspielplatten mit seinem schmusigen Gitarrensound. Und das äußerst erfolgreich. Insgesamt hat Ricky King etwa 6 Millionen Tonträger verkauft.

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So, weiter geht es hier bei Gutes von gestern jetzt mit einem Song, der eine interessante Geschichte mitbringt. Ja, ein junger Mann namens Roland Kent aus Florida, der landete am 21. September 1973 einen Welthit. Hinter dem Namen Roland Kent verbirgt sich der Sänger Lobo. In der deutschen TV-Serie Der Kommissar, ja, da wird damals immer wieder das Lied I Love You to Want Me von Lobo angespielt und einen Tag später wird auf einmal jeder diesen tollen Titel haben. Und dabei ist der Titel bereits ein Jahr alt. In Deutschland, Österreich und der Schweiz wird der Welthit I Love You to Want Me mit einjähriger Verspätung einer der Hits des Jahres 1973.

Ja, liebe Musikfreunde, das war's leider schon wieder für den Moment. Das war Gutes von gestern, die Classics aus den 70ern. Ich sage Dankeschön fürs Dabeisein und freue mich auf die nächste Sendung. Tschüss und bye bye, sagt Carsten Weidenfeld.

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